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für eine Woche. Schönen guten Morgen zusammen. 3 Stunden viel Goodies am Samstagmorgen. Das ist vielleicht euer Ruhepol der Woche. Meiner ist es auf jeden Fall, weil ich bin gezwungen, unter meinem Kopfhörer zu sitzen, um mir schöne Musik anzuhören. Und das ist irgendwie ein schöner Zwang. Das ist. Deswegen suche ich auch immer Musik raus, die schön ist. Aber ich muss sie ja selber hören. Darauf könnt ihr euch verlassen. Ja, übers Verlassen möchte ich mir heute mal ein bisschen Gedanken machen, nicht das Verlassen werden, wobei da wird man wird ja auch verlassen, wenn man verlassen wird. Ja, das ist schon, wenn man sich auf jemanden verlässt und der verlässt einen, dann ist man ja auch verlassen. Also man muss sich dann wirklich mal Gedanken über das Thema machen, anlässlich einer Präsentation vorgestern. Ne? Ja, und unser neben dem Bundeskanzler wahrscheinlich wichtigster Mann, der Bundestrainer. Vom Präsidenten hört man ja nichts mehr. Aber der Bundestrainer hat gestern verkündet, wen er denn gedenkt mitzunehmen und mit wem er Weltmeister werden will. Er hat gesagt, er will Weltmeister werden. Ja. Der Mann hat Humor oder ist Optimist. Aber dann muss er anders aufstehen. Also wir werden uns ein paar Gedanken machen müssen. Weil da hatte sich ja auch einer verlassen. Hat einer gesagt, oh, ich spiele die Qualifikation, ich mache jedes Drecksspiel mit in jedem hinterletzten Kaff. Hätte auch zu Hause bleiben können bei der Familie, wäre auch gut gewesen. Der Olli, ne? Olli Baumann. Sitzt irgendwo im Kraichgau, im Hoffenheim, sagt, ach, Sonne scheint, alles nett. Nein, der ist immer mitgefahren, hat immer geschwitzt und immer. Und der Bundestrainer, du bist mein Mann. Dich nehme ich mit für die WM. Du bist mein allererster und allerbester und du bist ganz toll. Und alle anderen haben gar keine Chance gegen dich. Und dann zaubert er kurz vorher dann so einen alten Mann, schon fast am Krückstock gehen, ne, weil ein Haxen kaputt ist. Den zaubert er dann raus. Nö, den stelle ich in eine bessere Aura als du. Was für ein Sack. Unglaublich. Wir müssen uns Gedanken machen. Wir hören erstmal Eric Carmen. Make me lose control here.

Gladiators. No Tragedy. Stoff aus Australien aus den 80ern. Ja, es wäre ja eigentlich alles gar nicht so schlimm. Es ist ja nur Fußball. Aber irgendwie, wir müssen da kurz drüber nachdenken. Ich habe euch ja den Fall gerade geschildert. Na, du sagst deinem ersten Mann, oh, du bist jetzt gar nicht mehr der Erste. Das wäre doch eigentlich vor Trumps Zeiten, gab es sowas schon mal? Dass es so ein Loyalitätsbruch gab, so wirklich so ein Messer ins Kreuz wie jetzt? Ich meine, das ist nur Fußball. Ja? Das ist nicht doof. Aber das hat doch so einen Vorbildcharakter. Guck mal, eure Kids sehen das alle, sagen, ach komm, was passiert denn jetzt? Entweder er wird jetzt mit dieser Truppe trotzdem Weltmeister oder gerade weil er den geholt hat, dann sagen die, okay, der Zweck heiligt alle Mittel, kannst du ja alles machen, Hauptsache du hast die Ellbogen ausgefahren und wirst nachher Meister. Oder sie werden es nicht. Und dann wird vielleicht das Ganze ein gutes Beispiel dafür sein, geradezu ein leuchtendes Fanal dafür sein, dass Vertrauensbruch einfach sich nicht auszahlt auf Dauer. Das wäre gut. Eigentlich darf man mit der Truppe jetzt nicht Weltmeister werden. Und das ist ungerecht für alle anderen, die dabei sind, weil die können überhaupt nichts dafür. Das ist jetzt einfach nur so ein Ding zwischen dem Trainer und seiner ehemaligen Nummer 1. Und wenn da jetzt ein paar loyal sind zum Beispiel und sagen, es ist aber ungerecht, dass du nicht spielst, stimmt doch die ganze Chemie nicht mehr in der Truppe. Ja? Da kannst du dann Aura haben, so viel du willst, aber das, wenn du so einen Zweckheiligen holst, ich weiß nicht. Also es ist schon schwierig, schon wirklich schwierig. Ich hätte ihn als Nummer 2 mitgenommen. Ich sag, du, pass auf, Olli, wenn wir ein enges Spiel haben und es passt irgendwie, dann setze ich den nachher im Elfmeterschießen oder in der Verlängerung, wechsle ich den einfach mal ein, um den Gegner zu verwirren und die Aura kommt da raus. Und dann hätte der Olli gesagt, ja, Mensch, nicht schön, aber ist okay, Meister. Aber so, ich weiß nicht, naja. Wir kümmern uns lieber um Piercing in den Mund, das ist viel besser, da verstehen wir wenigstens was davon. Oder auch nicht. Bisschen österreichische Musik habe ich heute Morgen dabei, nicht nur, aber ein paar andere deutsche Sachen auch, weil viele haben gesagt, es fehlt was. Also jetzt ein bisschen mehr deutsche Musik heute.

sie hat noch andere Sachen außer Goodnight Moon. I close my eyes. Manchmal hat man ja nur so einen Hit von jemandem so im Archiv, weil man das damals vielleicht mal auf irgendeinem Soundtrack gefunden hat. Und manchmal gehe ich ja dann so durch und stöbere ein bisschen in meinen älteren Sachen, die ich halt so schon mal irgendwann rausgesucht habe. Und dann sagt man, komm, was hatten die eigentlich noch gemacht? Das klingt doch eigentlich gut. Und das manchmal erschüttert es einen fast, dass man es nicht geschafft hat, irgendwann mal reinzuhören, was so ein guter Künstler noch so gemacht hat. Und deswegen, das ist wieder mal ein Tribut daran, dass man das ab und zu mal tun sollte. Jetzt gibt's mein nächstes großes gefeiertes Album dieses Jahr. Social Distortion war es ja bis jetzt. Ich habe die Woche gleich zwei gefunden. Eins davon ist von Daniel Card mit seiner neuen Band. 22 schon ein Soloalbum rausgebracht. Jetzt hat er ein Album rausgebracht. Da hat er sich seine Musiker selbst ausgesucht. 22 hat es noch der Produzent für ihn gemacht. Da hat er einfach als Anwalt gesagt, hey komm, ich habe doch Kohle. Ich traue mich eigentlich nicht, aber jetzt mache ich mal ein richtig tolles Album und damit das alles klappt, gehe ich einfach zu einem super Produzenten. Dem gebe ich Geld und der sucht mir dann Musiker raus und die spielen dann meine Songs ein mit mir zusammen und ich singe da und mache ein bisschen Gitarre und dann ist gut. Das hat er gemacht. Das war dann nicht so erfolgreich, aber gut. Und dann ist er jetzt dran geblieben und jetzt hat er seinen eigenen Sound und ein bisschen mehr gemacht, weil er halt seine eigenen Musiker mit dabei hat. The Daniel Card Band und Beneath the Pines.

so sieht's aus. Manchmal muss man eben auch loyal sein. Da reicht's nicht, wenn man einfach nur Liebe gibt oder Liebe empfängt. Dann muss man halt irgendwie anderweitig raus aus der Nummer. Es geht halt manchmal einfach nicht. Das ist wirklich wild. Ihr dürft übrigens auch so ein Lifehack, hört niemals auf dem Klo Schweizer Inforadio. Ja, das ist total ungesund, weil die haben Beiträge, da denkt man hinterher noch drüber nach und das will man ja gar nicht. Also wir wollen ja eigentlich nur Informationen konsumieren und dann hinterher sagen, oh, aber das war wieder so nachhaltig, da muss ich wieder so drüber nachdenken, weil das auch was mit diesem auf was verlassen können zu tun hat. Ja, dieser Anspruch auf der anderen Seite, dass das so sein muss. Ja, da gab es einen Beitrag darüber, dass man beim Flirten und dann beim Dating und so weiter und so fort, dass es alles schön war und die haben sich dann dreimal getroffen und hatten dann sogar ein wunderbares Wochenende und hinterher hat sie plötzlich geghostet, war plötzlich weg. Einfach, und er hat die Welt nicht mehr verstanden, ja, das war alles toll und sie haben sich super verstanden und es war, und dann kommt irgendwann so ein paar Wochen später, als er nochmal nachgefragt hat, tatsächlich eine, ja, das war so schön. Ich kann es aber nicht ertragen, weil ich habe das schon mal so gehabt, dass es so schön war und dann war es nachher nicht mehr schön und das kann ich nicht ertragen und deswegen mache ich jetzt Schluss. Versteht ihr, was ich meine? Ja? Ich meine, das ist doch logisch. Ich weiß doch, dass es nicht so bleiben wird. Das ist doch, das weiß ich doch. Aber was gehe ich denn zum Flirten und zum Treffen, wenn ich dann einen treffe, der ist super und mit dem habe ich ein tolles Wochenende, dann höre ich auf, weil es noch super sein könnte, ein paar Wochen und dann könnte es aufhören? Dann hätte sie das Wochenende ja auch knicken können. Also so ein Blödsinn. Da fragst du dich halt wirklich, da muss man doch schon davon ausgehen, dass es nicht auf Dauer so bleibt. Da muss man doch das Mindset einfach nur umdrehen und sagen, gut, ich weiß, es wird nicht ewig so bleiben, aber solange es so ist, nehme ich das halt mit und gebe da volle Kraft rein. Und wenn ich mich auch noch verliebt habe, ist ja super. Und sie hat gesagt, ja, sie hat sich verliebt, aber und genau deswegen, weil sie sich in ihn verliebt hat, kann sie jetzt nicht mit ihm zusammenbleiben. Ja, wunderbar. Dann such dir halt einen, in den du dich nicht verliebst und bleib mit ihm zusammen. Dann hast du das, was viele haben. Und das sieht dann so aus, wie die Welt halt so aussieht. Oh, ja, ja, ja, ja, ja. Ich neu, oh.

Brian Spence, Schotte. I Wanna Hear It From My Heart war eigentlich sein, Hit, also sein zumindest Tanzflächen-Hit in den Melody-Rock-Diskotheken, kann man mal so sagen. Jetzt geht es mit Alice Peacock weiter. Wobei, ich wollte noch kurz was zum Urlaub sagen. Nachdem jetzt ja alle sich nicht in Richtung Osten trauen, also so selbst Zypern oder Griechenland ist ja den meisten schon zu gefährlich, weil da könnten ja doch noch irgendwelche Sachen runterfallen, fahren jetzt alle, wirklich alle, nach Frankreich und nach Spanien und nach Portugal und also alles möglichst weit weg, alles nach Westen. Und das ballt sich da jetzt so gewaltig, dass das genauso sein wird, wie er gerade beschrieben hat, zum Beispiel am Strand. Ja, Italien ist auch eigentlich fast schon, es geht noch, gell, ist noch nicht so weit im Osten. Nein, es geht noch. Das haben sie sich ausgerechnet. Da kommen die Lenkwaffen der Iraner nicht hin. Eieiei, ich sag's jetzt wirklich unglaublich. Und jetzt fahren die sogar alle nach Österreich. Ich wollte die Woche in Österreich ein paar Nächte buchen, weil, ja, wir machen das ja gerne. Wir fliegen ja nicht in die Sonne, wenn hier Sonne ist. Das macht ja irgendwie keinen Sinn. Das ist ja, muss man ja nicht machen im Sommer. Da dachte ich mir, okay, dann fahren wir halt noch ein bisschen nach Österreich und essen ein paar Kaspersknödel oder alles voll. Du musst wirklich in die hintersten Käfer gehen und du kriegst keine Zimmer, keine ordentlichen Unterkünfte. Es ist dramatisch. Selbst der Gardasee ist nahezu ausgebucht. Verrückt. Die waren voll in der Krise. Und die haben da jetzt schon Denkmäler aufgestellt für Donald. Ja. Das hat er geschafft jetzt, dass der Gardasee wieder bevölkert wird und der Plattensee. Ja, das ist also eine Renaissance der alten Urlaubsziele. Und die feiern alle den Donald total. Die können sich auf den verlassen. Ja. Das ist alles, auch wenn man sich auf Dinge nicht verlassen kann, aber wenn man sich dann darauf verlassen kann, dass man sich nicht darauf verlassen kann, dann fährt man an Gardasee. Jetzt gibt es einen Song aus einem Soundtrack, der ist zufällig eigentlich nur so ein bisschen erfolgreich geworden, dieser Song, weil eigentlich war er halt auf so einem ganz normalen Singer-Songwriter-Album von Alice Peacock. Und dann hat ihn der Regisseur gehört und gesagt, ach komm, den will ich haben in meinem Lied, in meinem Song, Win a Date with Ted Hamilton, in meinem Film, da bin ich verwirrt heute Morgen, in meinem Film will ich den Song haben. Und Win a Date mit Ted Hamilton. Und da ist er dann vorgekommen und das war dann doch ziemlich erfolgreich. Und deswegen war es überraschenderweise doch ein Hit, weil sie hat eigentlich nur ein schönes Album machen wollen. Alice Peacock, deren Großvater übrigens, im Film M, eine Stadt sucht ihren Mörder, einen Mörder, mitgespielt hat damals. Ganz, ganz alt schon. Also ein alter Großvater muss das gewesen sein, auf jeden Fall auch. Ne? Das Stück ist aus 2002. Wir rechnen das jetzt nicht durch, das ist zu kompliziert am Samstagmorgen. Zumindest, wenn wir schon nicht die richtigen Worte zur richtigen Musik finden.

Voice of the Beehive. Indie-Klassiker, schon ewig alt, ne? Das waren noch Zeiten damals. Don't call me baby. So, das war schon die erste Stunde, fast. Das ist irgendwie viel zu viel. Ich habe viel zu viel geredet. Ich gelobe Besserung. In der nächsten Stunde gibt es mehr Musik. Ich werde nicht so viel erzählen. Ich habe ja auch alles losgebracht, was ich loswerden wollte. Es musste jetzt einfach mal raus. Weil das staut sich so die Woche über, ne? Weil man so Zeug hört, denkt man, oh, also ich meine, ich habe nur mehr gehört, aber das behalte ich jetzt für mich. Und wir konzentrieren uns auf nette Musik. Und ich habe die Woche auch ein bisschen rumgestöbert in sommerlicher Musik aus Gründen. Und da habe ich wieder feststellen müssen, dass nicht alles, was nach Sommer klingt, auch Sommermusik ist. Also dieses ganze Reggae-Zeug, das meiste ist ja so, boah, die Zeiten sind schlecht und es geht abwärts und boah. Also Reggae ist ja eher so, das klingt immer total fröhlich oder so beschwingt und man denkt immer, die Sonne scheint. Aber es ist dann eher ein Sonnenbrand, was man dann so zu hören kriegt. Das ist...

Ja, da waren zwei Burschen von Blink 182 dabei. Die haben das Ding gegründet, wollten eigentlich elektronische Musik machen. Und als sie dann im Studio vom Produzenten Finn waren, hat der gesagt, nö Leute, also das ist nicht so gut. Lass uns mal wieder Gitarrenrock machen. Und dann haben sie das Album aufgenommen. Aber nur eins davon, 44 hieß die Band. Also mit Zahlen haben sie es. Und das haben sie dann tatsächlich, nachdem sie sich jetzt ja dann wieder vereinigt hatten mit der restlichen Crew der Band, haben sie dann auf der Live-Tour, die 2024, diesen Song in einer langsamen Akustikvariante gespielt. Sozusagen vereint mit den anderen haben sie dann ihr altes Songmaterial damit einbezogen. Auch eine schöne Geste, eine Wiedervereinigungsgeste sozusagen. Jetzt gehen wir nach Australien ins Jahr 1989. Übrigens, willkommen in der zweiten Stunde der Feel Goodies. Das sind 3 Stunden am Samstagvormittag mit Musik, die ihr vielleicht sonst irgendwo hören könnt. Und ab und zu vielleicht mal einer zum Mitsingen. Ja, weil wir wollen ja nicht nur Unbekanntes spielen. Das hier habt ihr aber wahrscheinlich noch nicht gehört, obwohl die Band total viel rausgebracht hat. Sie nennt sich Dragon, kommt aus Australien, hat 9 Alben rausgebracht und das hier ist aus ihrem 9. Und so ziemlich letzten. Also es gab, glaube ich, hinterher noch ein paar Veröffentlichungen, aber das war dann alles irgendwie nicht mehr so doll. Die hatten arge Probleme, denn die beiden Brüder, die Hauptmacher waren von Dragon, waren stark heroinsüchtig, haben das täglich konsumiert und waren also völlig drin in diesem Jum und haben sich da aber jahrelang irgendwie damit durchgebracht. In den 90ern ging es dann aber steil bergab. Dragon und Younger Years aus dem Jahr 89.

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1: Red Gum aus dem Jahr 1983 aus Australien. Das war sozusagen das australische 19, das später Paul Hardcastle für die anderen englischen und amerikanischen Vietnam-Veteranen rausgebracht hat, sozusagen. So ein Erinnerungsstück. Und Red Gum hat das dann so angelegt, dass alle Tantiemen, die reinfließen, einer Stiftung zugutekommen, die sich um die Veteranen kümmern. In Australien war das lange ein völlig verdrängtes Thema, dass es das überhaupt gibt. Vietnam-Veteranen, die waren ja auch dabei. Und das hat dann neue Aufmerksamkeit gewonnen. 14 Jahre später. Ja. Der Übergang ist jetzt wirklich schwierig, weil jetzt geht es wieder nach Österreich, also von Australien nach Austria, wird ja oft verwechselt. Und wir kommen zu Wolfgang Ambros. Der hat eine Raritäten-CD rausgebracht, schon von einer Weile, oder rausbringen lassen. Und da war ein Stück drauf, völlig politisch unkorrekt. Ich glaube, er hat das damals nicht veröffentlicht. Ich habe es zumindest auf keinem Album gehört, aber es ist aus zeitlichem Kontext heraus echt mal interessant zu hören, ja, was er damals so verzapft hat in den 70ern. Ich stehe vor Ede. Das sollst du gar nicht mehr sagen, das geht gar nicht.
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Sabia aus Dänemark waren mal als Vorband von Aha unterwegs und wurden da ziemlich gehypt in den Nullerjahren. Und dann 2008 hat Søren Huss plötzlich die Band verlassen. Und dann war erstmal Feierabend für 7 Jahre. Und so richtig hat man dann von ihnen nachher auch wieder nichts mehr gehört. 2015 haben sie sich wieder vereinigt. Ich muss mal ein bisschen forschen, was sie da gemacht haben. Das habe ich tatsächlich noch nicht gemacht. Aber das ist so Hausaufgabe. Ich werde es mir mal anschauen. Die nächste Band kommt, wie so viele, die total irisch klingen und von denen man denkt, wow, das ist doch Irish Folk. Die kommt aus Kanada. The Peelers. Und The Glen Will Rise Again. Markenzeichen dieser Band ist, oder war, wenn sie aufgetreten sind, die waren immer in wirklich richtig formellen Anzügen auf der Bühne gestanden und haben diese Musik gespielt. What?

Emergency, das war eine ganz lustige Geschichte in Norwich in England in einem Plattenladen. Wir hatten damals von der Schule aus irgendwie so eine Woche England, so ein bisschen Sprache, ne? So Schullandheim, Auslandsaufenthalt. Ne? Und dann waren wir eben auch in diesem Secondhand-Laden und da hatte ich nach Transvision Vamp gefragt. Ich dachte, ja, Transvision Vamp kannst du schon haben, hier ist die CD, aber ich habe was viel Besseres hier. Und dann hat er diese Scheibe aufgelegt und die gefiel mir eigentlich ganz gut. Er wollte mir noch mehr so Punk-Scheiben andrehen. Das meiste war mir viel zu krachig und viel zu schräg. Ich meine, ich war damals 16, ne? Aber das habe ich mitgenommen, das Ding. Und er hat schon gesagt, ja, wahrscheinlich macht er einen Fehler, dass sie mir die so billig gibt, weil es ist eine total rare Scheibe und so. Ne? Das war dann tatsächlich so. Ich habe die dann irgendwie so 20 Jahre später für ein Vielfaches verkauft. Aber jetzt wäre sie noch mehr wert. Das ist, also war auch noch zu früh. Aber man soll nicht mit Kunst spekulieren. Das ist eh nicht gesund. Die nächste heißt Iki Mel, macht ganz schlimme Musik eigentlich. Macht so, also die Musik ist schlimm. Ja, ihre Texte sind teilweise dann noch schlimmer oder eben auch nicht. Viele fühlen sich da halt auf die Füße getreten, weil sie macht halt extrem männerfeindliches Zeug und auch so ein bisschen provokant und auch teilweise ein bisschen derb und überhaupt. Und ich war mit dem Album eigentlich schon fertig und bin da so drüber geflogen und der letzte Song hieß dann plötzlich Country Girl. Dann dachte ich mir, okay, wenn so eine deutsche Hip-Hopperin im weitesten Sinne ein Country-Girl-Song, man muss sie mal reinhören. Und ich war da doch ziemlich überrascht und ich dachte, den muss ich euch mal vorspielen aus ihrem neuen Album.

Ja. Das war das Remix. Jetzt ist mir endlich eingefallen, wer mir das Ding irgendwann mal übergeholfen hat. Der Mesh Mike war's. Der hat Run Run River von Stick Figure irgendwann mal gespielt, einer seiner Lieblingssongs. Und tatsächlich cooles Ding. Und mir ist diese Woche dieses Remix über den Weg gelaufen, beziehungsweise neu veröffentlicht, und dachte, das ist doch kein neuer Hit, den kennst du doch. Und jetzt gerade ist mir eingefallen, dass das vom Mesh Mike war. Aber die Melodie hat mich auch wieder total angezeckt. Deswegen dachte ich, egal, Schlagzeug wurscht, die Melodie ist total cool, spielst du. Der Mesh Mike war's. Ja, sowas. Grüße. Grüße an Sie. Ne? Und jetzt geht's weiter mit einem alten Stück. Ich war auf der Suche nach dem Original von Real Wild Child. Kennen wir ja von Iggy Pop. Und irgendwie bin ich diese Woche dann über eine Version gestoßen, die ich noch nicht kannte, logischerweise, weil ich habe ja nach dem alten Ding gesucht und habe dann aber gelernt, dass diese alte Version gar nicht das Original ist. Wir hören jetzt gleich Ivan Allison, das ist der Schlagzeuger von Buddy Holly. Und er war mit Buddy Holly auf Tour in Australien und da haben sie dieses Stück gehört, Real Wild Child. Das ist im Original nämlich von John O'Keefe. Australischer Singer-Songwriter. Und dessen Version hat ihr so gut gefallen, dass das nehmen wir auf. Und dann hat dieser Ivan tatsächlich gesungen. Buddy Holly war nur im Background-Chor. So rum haben die das in dem Fall mal gemacht. Also wir hören jetzt mal einen versteckten Buddy Holly aus dem Jahr 1958 in einer damals schon Coverversion von Real Wild Child.

auch wieder so ein Song, der beinahe überhaupt gar nicht auf die Platte gekommen wäre. Die waren schon fertig mit ihrer Platte. Und der Produzent hat gesagt, komm, einen brauchen wir noch, das ist ein bisschen wenig, Jungs. Und dann haben sie ihm das Ding hier nur vorgespielt, so relativ hastig eingespielt auch. Ja, das nehmen wir, dann hauen wir es mit drauf. Das wurde dann auch die erfolgreichste Single von The Coral, Dreaming of You. Geschrieben in einem Zug. Und zwar wirklich in einem Zug, in einem Zug. Also er hat praktisch sich die erste Zeile ausgedacht und hat den Song dann, bevor er bei seiner Großmutter ankam, im Zug schon fertig geschrieben gehabt. Also hat er in einem Zug durchgeschrieben. Ella Stern kommt aus Wien. Ich habe sie ja schon vorgestellt, war auch schon bei den Perlen des letzten Jahres mit dabei. Ich habe hier ein Stück aus dem Jahr 2024, das ich entdeckt habe und das so ein bisschen diese Gen Z-Generation noch ein bisschen besser darstellt. Also uns vielleicht ein bisschen Einblicke gibt in den Kopf von dieser Generation. Wir sind ja, ne, ich bin über 50. Ich habe auch nicht zwei, drei so Nachwuchshasen da draußen rumhoppeln und muss mir da nicht immer Gedanken machen. Deswegen kann ich auch Radio machen Samstagvormittag. Ja? Ihr müsst da wahrscheinlich irgendwelche ganz anderen Dinge tun. Krisengespräche führen, Wäsche waschen, Kontoauszüge durchschauen. Egal, ich muss das alles nicht. Ich kann Musik hören. Das ist ein großes Privileg, das ich sehr genieße. Und vielleicht kann ich euch ja dann zumindest diesen Tag mit eurem Nachwuchs ein bisschen erleichtern. Und jetzt könnt ihr als Lifehack vielleicht einfach mal Lügner anhören.

Weg, fahr das Netz einfach so. Ja, das ist, wenn man Glasfaser kriegt. Die bauen hier an der Straße rum. Ihr habt jetzt den Song verpasst hier von Chase CIA. Begin to Wonder. Die Geschichte dazu erzähle ich euch dann nächste Woche. Das machen wir jetzt nicht nochmal. Und spielen jetzt lieber Grayson You mit Talk It Over. Auch so einer, der loszog in seinen späteren Zeiten erst und dann einem Starproduzenten mal sein Demo-Tape gegeben hat. Der sagt, boah, der ist super, der hat so eine Stimme, der klingt so nach schwarzem Gospel-Blues. Der kriegt sofort einen Vertrag bei mir. Und dann kam Talk It Over raus.

entspannter Sound aus dem Jahr 2015. Ja, bei uns hier wird gearbeitet, sogar am Samstag offensichtlich wird an der Internetleitung gebastelt. Ich hoffe, es hält jetzt noch eine Stunde. Hier vorm Haus steht ein Container, der Gehsteig ist komplett aufgegraben, es wird Glasfaser verlegt und scheinbar wird das ein oder andere Haus hier, das ist so eine private Antennengemeinschaft, bei der wir hier sind, so ein Verein, und die arbeiten scheinbar auch Samstag. Die sind da ganz fleißig dabei, die verlegen also jetzt Glasfaser ins Haus dann irgendwann. Und dann komme ich noch klarer zu euch, weil dann könnt ihr mich auch noch sehen, weil es ist ja dann Glasfaser. Ja? Jetzt ist nur Kupfer, das ist unsichtbar, also da geht nichts. Aber jetzt dann muss ich mich im Studio auch immer noch besser anziehen und rasieren. Hört ihr, ich bin so drei Tage Bart, das ist, der kann dann auch noch weg. Ja, muss ich noch eher aufstehen am Samstag, um die Sendung zu machen. Gut, jetzt kommt noch ein Song. Dann kommen die Perlen in der letzten Stunde. Erst die Perlen aus der Vergangenheit, dann in die Zukunft. Es geht heute auch weiter, dann direkt danach wieder mit Q-Burn und Peter Anthony. Der hat auch immer ganz coole Songs dabei. Und heute Abend der Willi mit seinen Sugar Daddies, oder? Ja, schon heute ist noch, oder? Ist es noch keine Sommerpause? Ich weiß gar nicht. Irgendwann ist Sommerpause, habe ich gehört. Aber ich glaube, heute gibt es, glaube ich, noch was. Ich werde es vielleicht erfahren. Morgen ab 13 Uhr gibt es dann auf jeden Fall den Cozy Sunday Afternoon. Und Mike hat mir versprochen, er macht keine zwei langen nervtötenden Instrumentals am Stück mehr. Aber eins gerne immer. Also es macht immer Spaß, Instrumentals zu hören. Also nicht abschrecken lassen. Ich habe Kritik geäußert. Das, aber okay. Und dann gibt es den Abend wieder. Und am Montag geht es da wieder ganz in der Früh los um 6. Da könnt ihr schon wieder senil aus dem Bett flüchten. Ja. Und abends dann der Willi und die Radio-WG. Also alles wie immer eigentlich. Also wir sind alles nicht wie immer. Es ist doch Pfingstmontag. Ich bin doof. Okay. Es ist Pfingstmontag. Vergesst alles, was ich gesagt habe. Ich bin völlig draus. Also es gibt am Montag nur die Radio-WG und keine senile Bettflucht. Erst am Dienstag wieder. Gerade noch eingefallen. Nein, Isabella, du brauchst mir nicht schreiben. Ich habe es noch gemerkt. Danke aber für eure Kritik. Ich habe schon gehört, hier ist schon die erste Mail schon hier. Ja, es ist Pfingstmontag. Okay, also ich spiele die Babies jetzt und das sind nicht die am Dienstagabend kommen. White Lightning, die Babies, das ist eine Coverversion von einem alten Billy Nichols Song. Im Studio aufgenommen in einer sehr toxischen Atmosphäre. Ich war nämlich eigentlich so auf diese Geschichte konzentriert, dass ich das schon wieder alles vergessen habe. Also diese toxische Atmosphäre im Studio, die ist deswegen entstanden, weil der Herr Corby, das war der Gründer von den Babies, der ist genau während diese Studio-Session war, wo sie alles aufgenommen haben, von seinem Label und von seinen Bandmitgliedern in so einem internen Machtkampf rausgeschmissen worden. Ja, und dann hat der Rest der Truppe, das Trio, das Album und das Stück eben auch noch einfach so ohne ihn aufgenommen. Ja? Mit Ersatz. Die Babies. Hört man die Nummer gar nicht an. White Lightning. Also Pfingstmontag, ganz viel Nonstop Music und wir nur abends ab 20 Uhr.

0: ich wollte halt auch mal Fake News raushauen. Von wegen Verlässlichkeit und so, das ist doch alles.
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0: Tja, vielen Dank, dass so viele zuhören und so viele gleich geschrieben haben. Nein, das stimmt alles gar nicht. Also Pfingstmontag, ja, keine Moderation. Bis auf abends dann, wir sind da ab 20 Uhr mit der Radio-WG. So, also ihr habt ein bisschen Pause von uns, könnt euch ein langes, schönes Pfingstwochenende machen. Und bei super tollem Wetter, glaube ich auch, bis auf morgen abends, ist ab und zu mal ein bisschen gewittert. Aber ansonsten geht es uns richtig gut. Und wir lassen es uns jetzt auch noch eine Stunde gut gehen mit toller Musik. Und das erste Stück kommt von einer Band aus Tschechien. Die hatten in den 60ern Zugang zu West Equipment, waren öfter mal in München auch zu produzieren, war aber eine GSSR-Band. The Matadors hießen sie. Waren auch in der DDR ziemlich bekannt, haben da auch ab und zu mal aufgenommen in den Studios in Berlin. Und haben sich hier ein Stück vorgenommen, das es eigentlich auch als Instrumental gab und als italienische Volksweise, nämlich Perfidia. Hier mal in der Version aus dem Jahr 63 von den Matadors.

Ja, auch das gab es hinter dem Eisernen Vorhang. 1968 ist die Band aber ganz brutal auseinandergebrochen. Es gab ja da die Unruhen in Prag und man war auch unterschiedlicher Meinung und überhaupt wurde dann natürlich auch mit der eisernen Faust auf den Tisch gehauen, so ähnlich wie damals in der DDR auch. Beat, ach nein, geht gibt's bei uns nicht. Ja, dieses ewige Yeah, Yeah, Yeah, kennt ja noch diese Ulbricht-Sprüche, ne? Das war dann in Tschechien auch so und dann war es vorbei mit The Matadors. Jetzt kommen wir zu einem Studioprojekt aus München in den Perlen aus der Vergangenheit. Einer, der eigentlich mit Amanda Lear sehr erfolgreich war damals, Rainer Pietsch, Follow Me, kennt ihr vielleicht noch dieses unsägliche Ding. Der hatte eine andere und weitere Band am Start oder ein Projekt, das nannte sich ORS, der Orlando River Sound. Fire on the Water war später ein Hit. 1979 hatten sie einen mit einem Cover auch, The Indian Reservation, eigentlich ja von Paul Revere and the Raiders, und hier eben auch als Coverversion am Start.

hat sich doch wirklich Mühe gegeben. Ne? Witzige Version von Indian Reservation. Die dritte Perle diese Woche aus der Vergangenheit ist auch ein Cover. Ein Cover von einem berühmten Cover, If I Had a Hammer. Trini Lopez hat es bei uns irgendwie bekannt gemacht oder weltweit bekannt gemacht. Witzig wird's eigentlich dann, wenn eine Frau das Ding singt, finde ich. Ich weiß nicht, ob man ihr nicht verraten hat, was das bedeutet oder ob ihr das wurscht war, ob man das einfach mal so macht. Also wenn Wanda Jackson das singt, dann hat es was ganz was anderes.

Ganz anders als das, was Trini Lopez draus gemacht hat, ja? Und dann geht's auch wieder irgendwie, aber schon ungewöhnlich. Jetzt kommen wir zu den Perlen für die Ewigkeit. Die Songs, die ich mitnehmen werde in meiner musikalischen Schatulle irgendwo, die werde ich irgendwo hinlegen, werde sie aufbewahren und werde sie immer mal wieder aufmachen und ein paar Dinge rausholen und sagen, ja, das hat mir damals gefallen und ich glaube, das wird mir später immer noch gefallen. Ja, so. Wir werden sehen. Auf Platz 10 ist eine Dame, die ist von Elton John entdeckt worden. Und sie gehört zum australischen Country-Star-Personal mehr oder minder, ist aber auch so eine wie Kacey Musgraves oder auch Miranda Lambert. Also sie nimmt kein Blatt vom Mund, sie haut alles Mögliche raus. Auf ihrem aktuellen Album hat sie ziemlich viel zu häuslicher Gewalt gemacht und solche Dinge. Also wirklich, ist auch so ein Sprachrohr und nicht einfach nur irgendwie so absingen von irgendwelchen harmlosen Country-Liedchen. Catherine Britt heißt sie, auf Platz 10, Pay No Mind to Me.

Auf Platz 10 diese Woche Catherine Britt, Pay No Mind to Me. So, zur nächsten Band habe ich eine schöne Geschichte zu erzählen, die mir auch gerade erst eingefallen ist tatsächlich. Ja? Das ist eine Band, da habe ich gedacht, den Namen, Bandnamen hast du schon mal gehört, Frontline. Ja gut, so könnte ja praktisch jede Band heißen, das ist jetzt nicht besonders einfallsreich. Und jetzt habe ich gerade nochmal gesehen, so richtig gesehen, diese Tage, dass die ja aus Franken kommen, ja? Aus Nürnberg. Und da ist mir gerade eingefallen, verdammt, jetzt hast du diese Gedankenbrücke. Du warst doch mal auf einem Konzert von denen, und zwar auf einem Konzert, da haben sie ihre ersten Songs gemacht gehabt und da war jemand vom Plattenlabel und ein Mitschüler von uns hat uns eingeladen, da hinzukommen. Seine Kumpels hätten eine Band und er fände es toll, wenn wir kommen würden. Wir kommen alle umsonst rein und wir sollen dann ordentlich Stimmung machen, damit die Plattenfirma sieht, oh, die gehen aber voll ab und dann kriegen sie ihren Plattenvertrag. Das scheint ja dann geklappt zu haben, das wusste ich bis heute nicht. Also ich habe von der Band nie wieder was gehört, aber jetzt ist mir das neue Album über den Weg gelaufen. Frontline, das ist auch so eine Melodic Rock Band, die waren in Japan erfolgreicher als hier bei uns. Von daher waren sie da auch gern unterwegs. Und jetzt haben sie ihre Reunion, ein Comeback-Album, Frontline und Burning the Distance auf Platz 9.

Frontline. Bisschen ungewöhnlicher Schluss, der dann so schnell wegblendet. Fränkische Band. Ja, so schließt sich der Kreis. War in Fürth damals das Konzert. Habe ich jetzt gerade noch so ein bisschen im Geiste rekonstruiert. Aber es ist ja auch wurscht. Also es hat scheinbar geklappt. Hätten wir ja eigentlich mal zumindest ein Dankeschön kriegen können. Aber gut. Auf Platz Nummer 8 diese Woche kommt John Graham. Das ist ein... Ja, man könnte eigentlich sagen Singer-Songwriter, ist er aber nicht, weil er macht eigentlich hauptsächlich Soundtracks. Und aus dem Soundtrack von Unbound kommt auch dieser Song hier, der heißt Gravel and Silk. Und sehr spannend an dem Typen ist, er hat eigentlich nicht so ganz klassisch das gemacht, was man als Singer-Songwriter früher gemacht hat. Er hat zwar schon was studiert, was mit Musik zu tun hat, aber was ganz ungewöhnlich ist, nämlich zum einen Kakaku-Musik aus Japan und gleichzeitig auch noch afrikanische Rhythmen und Percussions. Das konnte man studieren. Ja? Also konnte man Jahre damit verbringen. Und das hat er gemacht. Und das ist das Ergebnis davon.

ich weiß nicht, ob das stimmt mit der Macaco-Musik. John Graham, ich vermute überhaupt, möglicherweise, dass es mehr John Grahams gibt und dass das eine falsche Bio war, die ich da hatte gestern Abend. Aber irgendwie klingt es anders. Das passt nicht zusammen, aber ich finde das nicht. Also ich finde nichts zu ihm. Soll sein. Vielleicht ist das ja auch. Hausaufgabe. Auf Platz 7. Turn, Turn, Turn. Es ist eine Band, die hat sich auf jeden Fall nach einem Birds-Song benannt. Das hat sie sehr beeinflusst. Und sie haben ein Stück gemacht zu einem kleinen Kaff, Manitowoc.

Das war so eine Woche. Da war die Woche schneller aus, als man denken konnte. Ich weiß nicht, ob es euch auch so ging oder geht. Also ich habe momentan das Gefühl, die Zeit fliegt völlig an mir vorbei. Ich meine, das ist ja nichts Neues, das erzählt ja jeder, der älter wird. Aber ich war gestern Abend so irgendwie, die Woche ist schon aus, ich habe so viel zu tun. Obwohl ich eigentlich immer Zeit habe und mir alles für alles mögliche Zeit nehmen kann. Aber ich hatte jetzt das erste Mal seit langem eine Woche, wo ich nicht für alles Zeit hatte. Und das merkt man an so einer Sendung am Samstagvormittag dann ganz gewaltig, wenn man da sitzt und dann nachts um 11, 12, 1 Freitagnacht noch recherchiert hat, wenn man müde war, das merkt man völlig. Turn, Turn, Turn, also auf Platz 7. Auf Platz 6 kommen The All-American Rejects. Und ich habe es durchgehört, ich finde, das ist schlecht. Also ich finde, das ist wirklich nicht gelungen. Ziemlich komische Songs. Und es gibt ein so ein Ding, das ist eigentlich im letzten Herbst schon rausgekommen unter einem anderen Label, nämlich unter Slick Shoes, auf so einer Split-EP. Und jetzt ist es da auch nochmal mit drauf. Und anlässlich dessen werde ich es jetzt dann doch mal spielen auf Platz 6. Geht gerade so. Easy Come, Easy Go, The All-American Rejects.

Tja, The All American Reject. Es ist irgendwie noch das Beste aus dem, was sie da rausgebracht haben. Ich weiß auch nicht. Das kann man eigentlich schon wegtun, oder? Ja. Ja. Wir kommen zu Platz Nummer. Ich bin völlig verwirrt. Bei mir fehlt eine Perle. Die Perle ist weg. Es ist wirklich ganz verrückt. Ja. Es ist 9, 8, 7, 6. Wir kommen zu Platz 5. Und ich habe nur 4. Was ist da los? Perle ist verschwunden. Ey, macht das nie nachts freitags. Ich sag's euch. Die ganze Woche Sachen raussuchen ist ja wunderbar. Aber dann Freitag zusammenzustellen und nachts, wenn du dann so, boah, ich bin so müde. Okay, wir werden das hinkriegen. Peter Frampton auf Platz 5 mit Breaking the Mold ist ein Stück, das er zusammen aufgenommen hat mit Sheryl Crow. Ihr dürft jetzt echt gespannt sein, was ich da jetzt, wo ich noch die 5. Perle hernehme. Hier kommt also Peter Frampton. Das ist wirklich eine ganz dramatische Geschichte, denn der kann eigentlich gar keine Musik mehr machen so richtig. Der hat eine degenerative Muskelerkrankung, also das bedeutet, er kann eigentlich noch nicht mehr im Stehen Gitarre spielen. Er sitzt also schon auf dem Hocker, aber Gitarre spielt er immer noch mit eisernem Willen. Der Peter Frampton, aktuelles Album rausgebracht, wie gesagt, Breaking the Mold.

Perlen für die Zukunft. Und die Perle auf Platz 4 ist gefunden worden. Ich hatte die da schon reinkopiert, aber so falsch beschriftet, dass mein Studioprogramm es nicht angezeigt hat. Jetzt muss ich erstmal gucken, was da los ist. Da muss ein .mp3 dahinter stehen, sonst sagt mein Studioprogramm, kann ich nie abspielen, zeige ich nicht an. Und deswegen kommt hier jetzt also die verlorene Perle auf Platz Nummer 4 von Ansa Sauermann. Liebeslieder. Wir brauchen keine.

Ja, recht hat er, oder? Ansa Sauermann. Ich tue mich auch immer schwer, besonders wenn ich so neue deutsche Veröffentlichungen höre, wo dann immer so Liebeslieder drauf sind, wo du sagst, hast du alles schon mal gehört? Und wenn er das jetzt nicht selber erlebt hat, sondern einfach nur erfunden, will ich das gar nicht hören. Und wenn er es erlebt hat, will ich es auch nicht hören, weil dann muss ich mich fremdschämen. Und deswegen spiele ich dann lieber sowas. Ansa Sauermann auf der 4. Und wir brauchen keine Liebeslieder. Auf der 3 eine schwedische Metal- und Rockband, die wirklich Pech hatte. Eigentlich hatte sie Pech und trotzdem war es irgendwie ihr Glück, weil sie dadurch bekannter wurden. Die Band heißt Confess und das amerikanische Militär, wenn ihr noch euch daran erinnern könnt, hat die damals verwendet, um IS-Kämpfer und andere Islamisten in ihren Verstecken zu beschallen, sodass sie rauskommen. Also mit riesen Lautstärken haben die das da gespielt und haben also die Leute da zermürbt mit der Musik von Confess. Natürlich seltsame Berühmtheit, die man da erlangt. Sie haben ein neues Album rausgebracht. Ihr Stück auf Platz 3 diese Woche heißt Pursuit of the Jenny Hannifer. Eine Jenny Hannifer ist in Schweden in den 16. Jahrhundert ein toter Rochen, der von Seeleuten bearbeitet und geschnitzt und dekoriert wurde, um als Kuriosität nachher im Hafen verkauft zu werden. Ist auch spannend, ne? Was es alles gibt auf der Welt.

auch in so eine gefährliche Situation bringen. Ich überlege jetzt gerade, wenn das jetzt ich Musik machen würde und das US-Militär würde meine Musik verwenden, um irgendwelche IS-Kämpfer zu verschrecken, dann ist doch die Frage, ob sich der Groll des IS dann nachher nicht auf mich als Musiker richten wird und nicht auf die USA, weil das ist ja direkte Beschallung, ne? Deswegen haben die auch schwedische Musik genommen. Ja? Dass sie dann sagen, Gott, waren wir nicht, waren die Schweden war es. Ja, sowas ungefähr, ne? Also da, in Schweden würde ich aufpassen. Also haben sie ja wahrscheinlich auch. So, Platz 2. The Backstreet Girls. Wir gehen nach Norwegen. Das ist auch so eine alteingesessene Band, die gibt schon seit 1984, also keine billige Replik auf die Backstreet Boys, sondern Backstreet Girls, gibt schon viel länger. Norwegische Rockband mit sehr interessanten Geschichten im Gepäck. Sie haben zum Beispiel mal nach einer Tour 92 kanisterweise Southern Whiskey nach Norwegen eingeschmuggelt mit ihrem Band-Equipment, um, wie sie sagten, den Südstaatengeist ins Studio mitzunehmen. Ja, hätte man ja in Norwegen auch kaufen können, aber Whisky ist halt teuer da. Ja? Deswegen war das Einschmuggeln dann auf jeden Fall die beste.

Die alten Norweger, sie können es noch, hä? The Backstreet Girls. Hitter. Klasse Nummer, finde ich. Hätte es eigentlich auf die Nummer 1 bringen können, normalerweise. Oder? Geht schon ins Ohr. Aber ich habe ja das Album von der Daniel Card Band entdeckt und da gibt es einen Song, der ist meine Nummer 1 diese Woche. Und zwar ist es eigentlich ein Spruch. Horseshoes and Hand Grenades bezieht sich auf den Spruch oder ich sage jetzt mal diese Weisheit, knapp daneben ist auch vorbei. Und in diesem Fall eben nicht ganz bei Hufeisen und bei Handgranaten. Da ist es halt nicht so. Und das hat er vertont. Der Anwalt, der sich seine Band zusammengesucht hat, nachdem er vorher eine Castingband hatte, die von seinem Produzenten zusammen gebastelt wurde, von seinem ersten Album, hat er jetzt bei seinem zweiten also alles selbst gemacht. Und ist total stolz drauf und ist weiterhin Anwalt, aber macht Musik und hat da keinen Druck. Das merkt man, also wenn man drucklos Musik macht. Also scheinbar kann man als Anwalt drucklos Musik machen, zumindest wenn die Kanzlei gut läuft. Also Horseshoes and Hand Grenades, Platz 1 diese Woche.

The Daniel Card Band mit ihrem Nummer 1 Hit meiner Ansicht nach. Ne? Horseshoes and Hand Grenades. So, das war's. Das war's für diese Woche. Ich gehe jetzt wirklich weg. Das war eine wirklich heftige Woche. Und ich mache jetzt erstmal so 2 Tage nichts. Lege jetzt die Füße hoch, keine Musik raus, so gar nichts. Und dann komme ich wieder mit neuen Kräften. Nächste Woche hören wir uns wieder. Am Montagabend sind wir bei der Radio WG für euch da. Und ansonsten sage ich nichts ohne meinen Anwalt. Also nach mir kommt Q-Burn, das traue ich mich jetzt noch behaupten, weil da weiß ich, die Sendung ist schon da, die gibt's schon. Also die kommt nach mir. Hier kommt noch eine Perle aus dem letzten Jahr von Johann, The Seasons. Macht's gut, tschüss und Servus, ein paar Sekunden reicht's noch für das Ding.

Na dann, schönes Wochenende.

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1: Sugar Daddies am Samstagabend hier bei Feelgood FM. Herzlich willkommen an alle hochgeschätzten Zuhörer und natürlich auch an meinen Co-Host heute Abend, der Hennes Scheuer. Der ist bei mir. Servus, Hennes.
2: Willi, servus. Servus, die Gäste, die zuhören draußen.
1: Darf ich die Frage der Tubes gleich an dich weiterleiten? What do you want from life?
2: Da habe ich gar nicht mit gerechnet.
1: Echt nicht, oder was?
2: Nein. Love, peace and good music, würde ich sagen. Alles zusammengefasst.
1: Okay. In einem Satz. Gut, dann muss ich jetzt die ganze Liste, was die Tubes da runtergesungen haben, Schluss nicht runterleiern. Das wollen wir alles nicht haben. Wir wollen kein Mazda, kein Mack-Truck, kein Maserati, kein Malibu, kein Mercedes, kein
2: Neo Monza.
1: Und schon gar kein Meteor. Den wollen wir auch nicht. Auf jeden Fall nicht, wenn er bei uns einschlägt. Ja, du hast heute die Schnapszahl. Du hast die 33, die 33. Ausgabe unserer Samstagabend-Show hier. Hast eine ganze Menge
2: rausgesucht.
1: Ja, passend zu deinen Eiswürfeln im Glas. Das habe ich, ist die Schnapszahl natürlich optimal.
2: Und da ist kein Schnaps drin.
1: Nur Eiswürfel. Schau mal her. Es ist gut, dass wir nicht im Fernsehen sind, aber du hättest mit Eistee aufstrecken können. Das schaut dann aus wie Sassan Komfort.
2: Es wird ja warm jetzt oder ist schon warm geworden bei uns. Es wird Sommer. Da muss man ja viel Flüssigkeit zu sich nehmen und ab und zu mal ein Wasser, gell?
1: Ja, genau. So schaut's aus. Ja, schön du. Dann lass uns doch gleich mal einsteigen in Set Nummer 1. Da hast du Most Jones, Rubicon und Michael Henderson. Kannst du ein bisschen was dazu sagen für uns?
2: Ja, Most Jones wird eigentlich, also 72 gegründet, die Band. 78 haben sie erstes Album rausgebracht. Wird eigentlich geführt unter Southern Rock mit Jazz-Elementen. Die haben eine ganz bekannte Nummer, Jump Back hieß die aus dem Album Blackbird, glaube ich, hieß das. Und die Nummer jetzt, die ist von 80. Übrigens sind alle meine Nummern heute aus der Dekade 70 bis 80 mit ganz wenigen Ausnahmen. Und die nennt sich, wie heißt die Nummer? Dead End Street.
1: Dead End Street, ja. Sackgasse. Könnte man auch sagen.
2: Die zweite Nummer, das ist eine ganz nette Geschichte. Ich habe ja Verwandtschaft am Bodensee. Und am Bodensee gibt es, wie jeder weiß, sehr schöne, viele gute Äpfel. Und da gibt es unter anderem eine Apfelsorte, die nennt sich Rubinette. Und die habe ich meine Schwägerin angerufen und gesagt, du, wenn es die Rubinette gibt, bitte unbedingt mir was blocken. Und dann habe ich mir gedacht, Rubinette, da war doch irgendwas. Da gab es doch mal eine Band, die so ähnlich ist. Dann habe ich recherchiert und habe ewig gebraucht, bis ich das gefunden habe. Rubicon, das ist eine kalifornische Band. Und die haben so Funky Sound gemacht. Und dann habe ich mir die Nummer rausgezogen, die ich auch gekannt habe, wo ich der Meinung bin, die kennt eigentlich jeder. Es ist nur selten gelaufen, aber es müsste eigentlich jedem bekannt vorkommen. Ja. Vanilla Gorilla heißt die Nummer.
1: Du hast ja quasi von der Rubinette zu Rubicon nicht eine Esel, sondern eine Apfelbrücke geschlagen dann in dem Fall.
2: Sozusagen, ja. Ja, und die dritte Nummer ist von Michael Henderson, das ist von Funky Block eigentlich so ein bisschen. Michael Henderson, der war Bassist damals bei Stevie Wonder und ist da von Miles Davis immerhin abgeworben worden und ist so bekannt geworden, hat dann auch zwei Solo-LPs gemacht. Und aus einer hören wir den Titel Time, der ist früher in der Münze sehr oft gelaufen.
1: Alles klar, dann Most Jones, Ihr Auftritt bitte.

0: Schokolade, Samstagabend, Feel Good FM, Ausgabe 33, die vorletzte vor der Sommerpause mit Hannes Scheuerer. Jetzt haben wir gerade eben drei gehört, also ich kannte die Nummern, aber ich muss jetzt ganz ehrlich sagen, gespielt hatte ich selber keine davon, aber das ist ja immer das Schöne, vor allen Dingen, wenn der Hannes zu Gast ist, der kommt dann wirklich mit, also du findest ja noch Rosinen und Perlen, die, wo ich mir denke, schau ihn dir nicht an jetzt, bei den nächsten drei, da tue ich mich ein bisschen leichter, bis auf die erste, auf die Chess Roden Band, da war ich auch kurz am Überlegen, woher ich die kennen, Can't Get Next to You. Wo lief die bei dir? In der Münze auch?
1: Ganz bekannte Nummer, ja, in der Münze sehr oft gelaufen. Ich habe mir vorgenommen, das habe ich dir gesagt, so ein kleines Münze-Special mal zu machen, wo einfach wirklich nur Nummern, und es ist heute so, es laufen nur Nummern, die ich damals selber aufgelegt habe in der Münze.
0: Ja.
1: Und bis auf eine oder höchstens zwei Nummern sind auch wirklich alle aus dieser Dekade, und ich habe dann im Nachhör später gehört, dass ich ein, zwei Fehler gemacht habe, nämlich eine Nummer ist dabei von 84, da gab es die Münze ja schon gar nicht mehr, also da habe ich dann geschludert irgendwie, aber ich war der Meinung wirklich, ich hätte das gespielt, aber anscheinend dann doch nicht.
0: Ja, es ist so lang her, man kann dann schon, weißt schon, also es sei, ich sage jetzt mal im Namen von allen, es sei dir verziehen. Das ist quasi deine Absolution erteilt. Punkt.
1: Dafür kommt jetzt ein Kreativblock mit Chess Roden, haben wir ja schon angekündigt. Britischer Soul, Blues Rock, würde ich sagen. Dann eine Nummer von 10cc. Und zum Schluss Garland Jeffrey mit Hail Hail und so weiter. Der Garland Jeffrey, der hat ja wirklich bekannte Nummern gemacht. Unter allem Take Me to the Matador und so. Das kann ja keiner hören, aber die Nummer ist wirklich richtig.
0: Ja, mit der Matador ist mir mal was passiert. Da war ich vor vielen Jahren, vor 8 oder 9 Jahren, war ich auf Jamaika und habe dann tatsächlich an einer Beachbar in Kingston auflegen dürfen. Und die waren ganz verblüfft, was ich dann nicht alles herausgesucht habe. Und dann habe ich den Matador gespielt von Garland Jeffries. Und dann habe ich gesagt, okay. Und jetzt hörst du auf. Voll, ja. Voll neid ab.
1: Bisschen arg puppig ist das, gell? Ja. Aber damit hat er heute Erfolg gehabt.
0: Ja, man muss ja als Musiker auch Geld verdienen. Alles klar. Can't Get Next to You geht's los, der nächste Vlog mit der Chess Roden Band.

0: Rock and Roll und Colin Jeffries bei den Sugar Daddies. So, Hennes, bist du noch da?
1: Dann machen wir weiter.
0: Es ist schön. Endlich mal eine Band zu
2: dir. Soft Rock.
0: Auch, weil, genau. Jetzt kommt Ambrosia, I Wanna Know. Von denen weiß ich ein bisschen was. Die haben ja eigentlich mal mit Progressive angefangen. Aber das sind dann doch abgedriftet, was heißt abgedriftet, da haben sich dann entschlossen, das ist nicht unseres, ganz offensichtlich, und haben sich auf einen anderen Weg gemacht mit ihrem West Coast und Soft Rock ein bisschen. Und da haben sie dann auch relativ großen Erfolg gehabt. Heute heißt es ja, die Musik, die die machen, heißt ja heute, warum auch immer, Yachtrock. Yachtrock.
2: Ja, das stimmt, das habe ich gelesen.
0: Ich finde das so furchtbar, dieses Yachtrock. Was heißt Yachtrock?
2: Den Ausdruck habe ich noch nie gehört.
0: Muss man da dann einen Pullover über die Schulter legen und vorne die Ärmel verschränken oder so, weißt schon. Also, es muss irgendwie immer alles in irgendeine Schublade rein. Auf jeden Fall, da sind die aus L.A., haben mit Alan Parsons zusammengearbeitet, der hat ihr erstes Album abgemischt, aber aus dem ist das, was wir jetzt gleich hören werden, das I Wanna Know, glaube ich, nicht. Und dann So Into You, Atlanta Rhythm Section, das ist ein voll passender Track hinterher, das ist auch eine tolle Band.
2: Insgesamt ein Soft-Rock-Block, würde ich sagen, auch die dritte Nummer passt gut dazu, das ist Crawler. Die sind entstanden aus Backstreet Crawler, die ja damals mit Paul Kossoff, dem Gitarristen von Free, noch gearbeitet haben. Nach dessen Tod haben sie das Backstreet gestrichen und hießen dann nur noch Crawler. Und da haben wir jetzt eine schöne, bluesige, soulige Nummer. Stone Cold Sober.

0: Die Sugar Daddies am Samstag bei Feel Good FM mit Crawler und Stone Cold Sober. Sowas von nüchtern mit dem Hennis heute Abend hier. Wir geben das auch ganz offen und ehrlich zu. Heute Abend die Sugar Daddies, jetzt mal ausnahmsweise nicht live, denn heute ist ja Samstag der 23. und heute ist das große Pokalfinale. Ich weiß nicht, ob man, ich schaue jetzt mal in die Zukunft, aber ich denke, ich weiß, wohin der DFB-Pokal wandern wird, in welche Vitrine. Glaubst du auch fest daran?
1: Ich glaube natürlich daran, aber ich werde auf alle Fälle in Gedanken bei euch sein. Ich werde die erste Stunde neben dem Radio sitzen und zuhören und werde auch in der Gruppe aktiv sein und ich nehme das alles nicht ganz so ernst, aber es wird mich freuen, wenn es so sein wird.
0: Ja, ja, Alter, Double darf schon sein. Ich hätte euch ja auch das Triple vergönnt noch dazu, nachdem ihr das schöne Banner am Rathausplatz hochgehalten habt in München. Marienplatz. Das ist jetzt wieder eine andere Geschichte. Du hast gerade gesagt die Russ Ballard-Nummer, mit der das nächste Set losgeht, die I'm a Scorpio, da hast du eine besondere Erinnerung dran.
1: Ja, nee, das war auf alle Fälle meine allererste Russ Ballard-Begegnung. Die habe ich damals in der Münze gehört, habe nicht ich aufgelegt, wahrscheinlich der Bubi oder so, und hat diese Nummer aufgelegt. Das ist auch, glaube ich, von der ersten LP oder von der zweiten. I'm a Scorpio, if I take you home, I don't let you go. Ja. Kann ich mich gut erinnern an die Textzeile. Ich weiß nicht, ob die Skorpione so sind, keine Ahnung.
0: Ja, ja, wir können mal nach der Sommerpause einen Skorpion einladen in die Sendung und werden dann diesen Fall genau erklären.
1: Ja, oder die Leute sind in die Kommentare, schreiben alle Skorpione, ja.
0: Ja, das ja, genau. Nicht schlecht. Ja, ich kann nicht mitnehmen, ich bin ein Krebs, ich habe nur zwei Zangen, aber keinen Stachel. Insofern bin ich da raus aus der Nummer. Dann haben wir einen Gary Wright, auch mal nicht mit Dreamweaver oder einer der Nummern, die man sonst immer spielt. Blind Feeling ist ja auch, das ist auch ein wie soll ich jetzt sagen?
1: Tolle Nummer.
0: Ja, ein vergessenes Kleinod, möchte ich jetzt mal sagen, weil die ist wirklich saucool. Und dann am Schluss noch die Kanadier aus Chilliwack, die heißen auch genauso Chilliwack.
1: Ganz genau.
0: Und Who's Winning? Gut, dann
1: legendär.
0: Sprühen wir Musik.

0: Sugar Daddies bei Figo de Vem, Who's Winning? Natürlich alle, die am Samstagabend hier immer unsere super Sendung hören. So, Hennes gestaltet das Programm immer selbst und sehr interessant, denn jetzt ist er hier am Start mit einem Viererblock, der losgeht mit Why Won't You Stay von Melvin James und die Nummer danach von Dave Lambert. Das ist die, da haben wir vor ein paar Tagen eine kleine Diskussion gehabt für zwei. Da hat er mir nämlich den Titel geschrieben und ich habe dann nach dieser Nummer gesucht und habe aber diese Nummer unter diesem Titel nicht finden können, denn der Hennes hat mir geschrieben, Give a little bit of my life. Und dann habe ich gesagt, den Song gibt's nicht. Da gibt's nur einen anderen. Und hin und her ging's dann. Auf jeden Fall haben wir uns dann darauf geeinigt, dass auch die Herrschaften, die diesen Song im Internet veröffentlicht haben, einen Fehler reingebracht haben. Originaltitel von dem Song, den wir dann gleich hören werden von Dave Lambert, ist also Take a little bit of my life. Take. Genau. Take. Das Take ist ganz wichtig, weil wenn ich Give eingebe, dann kommt meistens Supertramp.
1: So, give a little bit, ja klar.
0: Ja, genau. Und die nächsten zwei, die darfst du dann selber noch machen.
1: Ich bin jetzt selber verunsichert, weil ich war trotzdem der Meinung, dass es Give a little bit of my life heißt. Die Textzeile mit My Heart kommt auch nie vor in dem Film. Wir haben extra den Text rausgesucht. Ihr habt ja das Plattencover fotografiert, da steht drauf, ja. Take a little bit of my life. Echt okay.
0: Ja, das ist Dave Lambert. Das ist ein Kuriosum. Er hat eins geschafft, uns zu verwirren. Aber es ist eine geile Nummer.
1: Ich glaube, der weiß selber nicht so recht, was er will. Er war übrigens Sänger und Gitarrist bei den Strobes, gell?
0: Ja.
1: Okay. Und jetzt kommen wir nach Kanada nochmal. Freewheeling von den Mad Cats. Eine geile Nummer, keine Ahnung. Nichts Besonderes, aber einfach irgendwie richtig geil. Genauso wie die letzte Nummer, das ist so eine. So ein Stimmungsmacher, Steve Pauli und Cockney Rattle mit Make Me Smile.
0: Jawohl, Make Me Smile hier bei Figo de Femme.

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0: So, da sind wir wieder, der Hennes und der Doktor bei Sugar Daddies 33. Gerade eben schon im Off hat der Hennes mir gesagt, jetzt kommt dann ein Übergang, bei dem ich keinen Fehler machen kann, denn das wäre der einfachste, den ich in den letzten 33 Shows gemacht habe. Ich habe dann gesagt, hat das eine ein Cold End und geht die andere mit einem Knall los, aber nein, es ist ganz anders, Hennes. Wie hast du mir das gerade aufgetragen, beschrieben oder leicht gemacht?
1: Ja, es geht ja los mit Living Blues, Bluesrock aus Niederlanden mit dem Titel Shailina und der hört zum Schluss auf mit akustischer Gitarre und die Nummer danach geht mit akustischer Gitarre los, also du kannst eigentlich fast keinen Fehler machen, Willi.
0: Ja, hoffentlich stimmt die Tonlage. Ja, das kann Tag noch knifflig werden. Ja,
1: er muss ein bisschen pitchen vielleicht, ja.
0: Na gut, I do my very best, wie immer in diesen Situationen.
1: Also die zweite Nummer ist dann von Styx und zum Schluss haben wir dann noch Pat Travers, der bekannt war für seine Live-Auftritte. Ich durfte auch mal live sehen im Vorprogramm von Journey und das ist auch eine sehr schöne Nummer, die auch in der Münze sehr oft gelaufen ist.
0: Heißt Stevie. Stevie haben wir jetzt dann gleich im Programm hier bei uns. Alles klar, dann ab dafür mit Living Blues und dann Styx und ein Übergang, bei dem ich keinen Fehler machen kann.

0: Sugar Daddy Samstagabend bei Figur FM mit Kollege und Freund und Co-Daddy Hennes Scheurer. So, wir haben jetzt schon, letztes Set waren lange Nummern, die nächsten drei sind nicht ganz so lang, die wir auf dem Plan haben. Los geht's gleich mit Salisbury Plain. Einer davon ist der Deutsche, ich weiß jetzt noch nicht mehr wer, ich glaube der Hanselmann, gell? Chris Evans und David Hanselmann. Sind beides Deutsche?
1: Beides Deutsch-Briten, ja, also beides mit zwei Staatsangehörigkeiten, glaube ich, und beides Komponisten und Produzenten. Und das gemeinsame Werk, das sie da gemacht haben, das hieß Stonehenge. Und daraus halt die Nummer Salisbury Plain, hast du ja schon erwähnt.
0: Ja.
1: Danach kommt noch Fleetwood Mac. Aus der Zeit, aus der Anfangszeit, da war der Peter Green noch dabei. Mit The Green Manalishi und zum Schluss eine alte Eagles-Nummer, ich glaube, das war von der ersten LP oder so. Eines meiner Lieblings-Eagles-Songs eigentlich, Witchy Woman.
0: Witchy Woman. Nein, ich singe jetzt nicht mehr. Das lassen wir dann die Eagles machen. Das ist wahrscheinlich besser.
1: Mir gefällt es von den Eagles fast besser.
0: Danke. Danke, das wollte ich hören. Okay, dann zischen wir ab nach Stonehenge mit Salisbury Plain, Evans.

0: Eagles und Witchy Woman. Nein, ich singe jetzt nicht nochmal. Ich will das weder dir, lieber Henne, ich will dir deinen Lieblingssong von den Eagles nicht verhunzen und auch die Hörer jetzt nicht verschrecken, wo es in die letzte Strecke heute geht bei uns. Charlie mit LA Woman kommt. Charlie, das ist für mich so eine Band, die haben ja auch schon in den 70ern angefangen, aber die waren immer, die haben echt coole Nummern gemacht, aber die waren immer irgendwie total underrated, so unterm Radar dahin geflogen, oder kam das nur mir so vor?
1: Nein, leider war das tatsächlich so, ja. Das LA Woman ist eine Nummer, kann mich gut erinnern. Wir haben ja vor allem oft gesprochen, dass es so einschneidende Erlebnisse immer gibt. Das war bei mir, ich war damals, hab so eine Sahara-Tour gemacht und da habe ich die Nummer, eine Kassette dabei gehabt, da war diese Nummer drauf, LA Woman, und das jedes Mal, wenn ich das höre, dann bin ich in der Wüste irgendwie.
0: Ja. Keine Ahnung. Ich schicke jetzt dann quasi dich gleich, wenn ich die anspiele, in die Wüste. Das ist gut zu wissen. Dann weiß ich wenigstens, wie das geht.
1: Ja. Na, im Block haben wir ja dann noch. Ja. Also jetzt kommt dann nach Charlie, kommt nur Limousine, amerikanische Band, wenig Infos, weil da gibt es einfach nichts. Ich habe versucht zu recherchieren, aber gibt es nichts. Und die letzte Nummer ist dann, das ist wirklich eine Münze, is it's best. English Psychedelic Progressive Rock, Seventh Wave, die Nummer heißt Only the Beginning, aber wir sind ja schon fast am Ende. Also Mats ab.

0: Ausgabe 33 der Sugar Daddies, heute am Pfingstsamstagabend. Erstmal gleich noch für alle von Haus aus ein schönes Pfingstwochenende und einen freien Montag. Hennes, jetzt waren wir das dritte Mal in dieser langen Serie der Sugar Daddies zusammen. Du bist auch einer von denen, der richtig Gefallen dran gefunden hat an dieser Geschichte. Das merke ich schon alleine immer daran, wenn du die Nummern aussuchst. Du bist da voll drin, sage ich jetzt einmal, gell?
1: Ja, Schivas, es macht ja Spaß auszusuchen und wie gesagt, man hat so viele Nummern im Kopf, ich könnte jetzt da auf die Schnelle. Ich habe so Ideen immer noch, wenn ich mal live singe, also nicht nur live moderieren, sondern einfach mit lauter Live-Nummern. Es gibt so viele Ideen noch. Also wir haben noch so viel Zeit, weil du letztes Mal irgendwie aufgeworfen hast, ob denn überhaupt noch Interesse besteht, die Sendung weiterzuführen. Natürlich, da gibt es so viele Ideen, die wir im Kopf haben. Da gibt es so viel noch zu realisieren. Das machen wir alle noch.
0: Da haben wir ab September haben wir wieder sowas von auf Sugar Daddy Blech. Wir haben noch eine Show nächste Woche mit dem Bernie, der darf die Abschiedsshow machen. Genau. Und ja, jetzt haben wir noch zwei. Und dir.
1: Angeblich macht der Gulasch anlässlich seines.
0: Das Bernies berühmtes WLAN-Gulasch. Das ist ein Insider, den muss man vielleicht. Sollen wir den kurz erklären, dass dem Bernie damals. Dem Bernie ist bei seiner Live-Sendung damals ein Fauxpas passiert, so ziemlich zum Ende der Sendung entgegen. Am Anfang hatte ich schon immer das Problem, dass er so unregelmäßig ans Telefon gegangen ist. Das war ja alles live und dann ging er plötzlich gar nicht mehr hin und hat sich zwei Tage später gemeldet und hat gesagt, er hat jetzt ein neues Handy, denn das andere wäre ihm zu Hause in den Gulaschtopf hineingefallen. Ja, ich werde das mit ihm nächste Woche nochmal besprechen. Hennes, merci dir auf jeden Fall für den heutigen Abend und einen schönen Sommer wünsche ich dir.
1: Und Tito, wir sehen uns ja vielleicht, aber oder erst im Herbst, keine Ahnung. Wir haben ja fest vereinbart, dass wir uns alle bei dir mal einfinden und zusammen eine Sendung machen, gell?
0: Ja, das war eigentlich vereinbart. Ich hoffe, ich habe ja gesagt, wenn ich gebe jetzt jede Woche einen Lottoschein auf, wenn ich den Joker hier auf der Insel ziehen sollte, dann lasse ich euch alle mit dem Privatjet einfliegen. Ansonsten hätte ich auf jeden Fall hier in der Nähe schon mal ein Haus, eine ganz große Villa, die wäre groß genug für alle Sugar Daddies, dass man euch da unterbringt. Also wir arbeiten dran. Das wäre ja schon mal,
1: das wäre doch schon mal was.
0: Ne? Alles klar. Gut, dann die letzten zwei von dir darfst du selber noch, wenn du möchtest.
1: Ja, gerne zu den Wings. Also ohne Wings, das geht überhaupt nicht, weil Wings war ein Hauptbestandteil auch in der Münze. Das, vor allem diese Nummer aus ihrem, glaube ich, fünften Album. Da gibt es auch eine kleine Geschichte dazu. Paul McCartney hatte ja bei seiner Plattenfirma angefragt, wo die denn überall Studios haben. Er wollte den Musikern mal was bieten und dann kam er drauf, dass er das in Lagos macht, in Nigeria. Und dann war es aber so, dass die Musiker abgesprungen sind. Er ist zu dritt mit seiner Frau Linda und einem Musiker dann letztendlich nach Lagos geflogen, weil die anderen, einer wollte mehr Geld und einer hat keinen Bock mehr gehabt. Und die haben gesagt, nee, das wird eh nichts. Und dann sind die also zu dritt nach Lagos geflogen und haben dieses bis dahin immerhin beste Album der Wings aufgenommen. Trotz, und das ist noch eine Nebengeschichte, er wurde gewarnt, er soll bitte nicht auf die Straße gehen und er wäre so bekannt und ist aber dann trotzdem überfallen worden und es sind ihm sämtliche Demo-Tapes geklaut worden und er hat gesagt, das ist kein Problem, habe ich alles im Kopf. Ja. Und tatsächlich hat er dieses Album dann aufgenommen und es war wirklich, ist eins der besten und daraus hören wir dann die Nummer Band on the Run, den Titelsong. Und ganz zum Schluss habe ich noch Jessica ausgewählt von den Allman Brothers. Das war damals eine ganz wichtige Geschichte für mich, die Erkennungsmelodie der wichtigsten Musiksendung Club 16. Damals mit Jürgen Hermann, Atze, der hatte alle Scheiben, die Hits bleiben. Angenehme Stimme und das war die einzige Sendung, wo man eigentlich so ein bisschen was rausziehen konnte, weil damals war das ja nicht so wie heute, dass alles überquillt vor Informationen und damals musstest du wirklich schauen, am Ball bleiben, wo gibt's Musik, wo läuft coole Musik und es war einfach der Club 16 in Bayern 3.
0: Jürgen Hermann, ja, der war ein ganz, ganz guter, war das ein ganz großer Radiomann, der Jürgen.
1: Gut. Ja, sehr sympathisch.
0: Dann?
1: Also. Ich bedanke mich.
0: Ich mich auch. Pfiati.
1: Grüße nach draußen.
0: Lass dir gut gehen. Und
1: bis zum nächsten Mal.
0: Bis zum nächsten Mal. Ciao, ciao.

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